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Du kommst in der Früh nur ganz schwer aus dem Bett. Die Arbeit ist auch sehr stressig. Und am Feierabend bist du einfach nur mehr müde. Schluss damit!

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1: Im Freibad in Kapfenberg in der Steiermark ist es gestern zu einem Badeunfall gekommen. Ein 71-jähriger Mann treibt reglos im Wasser. Badegäste bringen ihn an den Beckenrand und beginnen mit der Reanimation. Der Mann wird ins Krankenhaus eingeliefert. England steht im Halbfinale der Fußball-WM. Dank eines Doppelpacks von Jude Bellingham gewinnen die Engländer gestern das Viertelfinale gegen Norwegen mit 2:1 nach Verlängerung. Die Lohnlücke zwischen Frauen und Männern zu schließen, wäre auch gut für den Staatshaushalt. Das zeigt eine aktuelle Analyse des ÖGB. Wenn der Gender Pay Gap pro Arbeitsstunde verschwinden würde, hätte die öffentliche Hand 9 Milliarden Euro mehr an Steuern und Sozialversicherungsbeiträgen. Frauen würden im Schnitt 366 Euro netto pro Monat mehr verdienen. In Frankreich werden wegen der aktuellen Hitzewelle die Öffnungszeiten von Touristenattraktionen verkürzt. Der Eiffelturm und das Louvre-Museum schließen am Wochenende schon um 16 Uhr. In Paris

0: Etwas mehr Wolken gibt es zwischen Oberösterreich und dem Burgenland, das ist aber Sudan auf hohem Niveau. Hoch auch das Temperaturniveau wieder im Süden und Westen bis zu 33 Grad, so wie gestern. Heute aber im Vergleich zu gestern keine Schauer oder Gewitter. Und auch die kommende Woche, die beginnt sonnig, heiß, teilweise schwül. Hier ist der Verkehrsüberblick für den Sonntagmorgen. Niederösterreich A4 Richtung Wien am Knoten Schwechat hat's gekracht. Die erste Fahrspur ist gesperrt. Ihr kommt aber an der Unfallstelle vorbei und Stau gibt's auch keinen. Gute Fahrt!
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1: Greenpeace und der Samariterbund sind heute anlässlich des Gedenktags für die Opfer der Klimakrise besorgt um die Gesundheit der Menschen. Die Folgen der Erderhitzung seien auch in Österreich deutlich spürbar, heißt es in einer gemeinsamen Aussendung. Hitzewellen würden zunehmen, länger dauern und die Gesundheit der Menschen gefährden. Laut dem Hitzemortalitätsmonitoring der AGES sind im Sommer des Vorjahres 449 Menschen an Hitze in Österreich gestorben. Argentinien zittert sich bei der Fußball-WM ins Halbfinale. Der Titelverteidiger setzt sich heute früh erst in der Verlängerung mit 3:1 gegen die Schweiz durch. Im Halbfinale trifft Argentinien am Mittwoch dann auf England. Die burgenländische Landeshauptmann-Stellvertreterin Anja Haider-Wallner von den Grünen fordert heute den Bund auf, klare rechtliche Rahmenbedingungen im Umgang mit Asbest zu schaffen. Es gebe noch Lücken, etwa beim Messverfahren und Grenzmengen. Das Burgenland habe früh reagiert, 4 Steinbrüche wegen Asbestbelastung geschlossen und eine Taskforce ins Leben gerufen. Grazer Forschende haben die Bedeutung der sogenannten Klebekraft für die Funktion von Zellen entdeckt. In 2 aktuellen Studien zeigen sie, dass die Kraft, mit der Zellen

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3: Etwas bewölkter zwischen Salzburg und Feldbach, das ist Richtung Südosten. Und auch zwischen Salzburg und Mistelbach, das ist dann Richtung Nordosten. Aber alles westlich und südlich von Salzburg hat es strahlend blau. Eisenstadt kratzt schon auch am 20er, Wien hat sie ja schon. Die 33 Grad erreicht ihr aber nur in Osttirol und in Kärnten. Blick Richtung Himmel am Nachmittag heute nicht nötig, es bleibt trocken. Morgen und auch am Dienstag aber schon wieder Nachmittagsgewitter oder zumindest Schauer einplanen. Hier ist der Verkehrsüberblick für den Sonntagmorgen. Jetzt ist wieder alles frei in Österreich. Sowohl die Unfallstelle in Salzburg auf der A1 Richtung Wien, der Tunnel Liefering, ist geräumt. Also nicht der Tunnel, sondern die Unfallstelle. Deswegen ist da alles wieder frei, muss nicht ausweichen über Salzburg City. Und in Niederösterreich, die A4 Richtung Wien vor dem Knoten Schwechat, auch da Unfallstelle geräumt. Alle Fahrstreifen frei. Gute Fahrt.
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2: Im Freibad in Kapfenberg in der Steiermark ist es gestern zu einem Badeunfall gekommen. Ein 71-jähriger Mann treibt reglos im Wasser. Badegäste bringen ihn an den Beckenrand und beginnen mit der Reanimation. Der Mann wird ins Krankenhaus eingeliefert. England steht im Halbfinale der Fußball-WM. Dank eines Doppelpacks von Jude Bellingham gewinnen die Engländer gestern Abend das Viertelfinale gegen Norwegen mit 2:1 nach Verlängerung. Im Halbfinale trifft England am Mittwoch dann auf Argentinien. Seit der Angelobung der ÖVP-SPÖ-NEOS-Regierung wurden im Nationalrat 179 Gesetzesbeschlüsse gefällt. Das sind 2,5 Maßnahmen pro Woche. Besonders erfreut zeigt sich SPÖ-Klubobmann Philipp Bucher darüber, dass mehr als 70% der Beschlüsse mit Stimmen aus der Opposition gefallen sind. Grazer Forschende haben die Bedeutung der sogenannten Klebekraft für die Funktion von Zellen entdeckt. In 2 aktuellen Studien zeigen sie, dass die Kraft, mit der Zellen aneinander haften, entscheidend dafür ist, welche Aufgabe die Zelle später übernimmt. Überschreitet die Zellhaftung einen kritischen Punkt, wird das Gewebe steifer und die feinen Zwischenräume schließen sich.
3: In der Wachau, gerade ein Mix aus Sonne und Wolken, da steht ja dann der Radmarathon an. Es wird immer freundlicher, je weiter ihr Richtung Westen und Süden wohnt oder fahrt. Im Freiwald ist es noch fast frostig bei 3 Grad, aber wenn es ganz frisch ist, dann hat es heute am Nachmittag 23 Grad, bis zu 10 Grad mehr allerdings, in Kärnten und Osttirol möglich. Badespaß für heute definitiv gesichert, auch morgen und am Dienstag. Hier ist der Verkehrsüberblick für den Sonntagmorgen. Wien A4 Richtung Ungarn. Die Abfahrt Alt-Simmering ist gesperrt nach einem Unfall. Simmeringer Heide hilft da aus. Burgenland S31. Die Autobahnanschlussstelle Eisenstadt Ost ist gesperrt, nämlich aufgrund eines defekten Bahnschrankens. Ich habe mir das auf Google Maps angeschaut. Das stimmt wirklich, das ist ein Bahnschranken. Eisenstadt Süd ist da die Alternative. In beiden Fällen keine großartigen Staus. Gute Fahrt! 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
1: Eine 38-jährige Alpinistin aus Deutschland ist gestern Vormittag bei einer Bergtour in Tirol von einem Stein getroffen und verletzt worden. Die Frau stürzte rund 2 bis 3 Meter über steiles Felsgelände ab. Ihre Begleiter leisten sofort erste Hilfe und setzen einen Notruf ab. Die Frau wird mit dem Notarzt-Hubschrauber ins Krankenhaus Zams geflogen. England und Argentinien stehen im Halbfinale der Fußball-WM. Die Engländer haben sich in der Nacht mit 2:1 nach Verlängerung gegen Norwegen durchgesetzt. Argentinien hat die Schweiz mit 3:1 besiegt. England und Argentinien treffen dann am Mittwoch im Halbfinale aufeinander. Die burgenländische Landeshauptmann-Stellvertreterin Anja Haider-Wallner von den Grünen fordert heute den Bund auf, klare rechtliche Rahmenbedingungen im Umgang mit Asbest zu schaffen. Es gebe noch Lücken, etwa beim Messverfahren und Grenzmengen. Das Burgenland habe früh reagiert, 4 Steinbrüche wegen Asbestbelastung geschlossen und eine Taskforce ins Leben gerufen.

0: Provence ist von der Hitze betroffen. Erstmals in der Geschichte wird eine Etappe wegen der hohen Temperaturen verkürzt.
1: Etwas bewölkter im Mittel- und Südburgenland, zwischen Felden und Völkermarkt, also in Kärnten, und zwischen dem Salzburger Pongau und Liezen. Sonst ist es strahlend blau. Wien und Eisenstadt, die mildesten Landeshauptstädte, aktuell mit 24 Grad. Die 33 erreicht ihr aber nur in Osttirol und in Kärnten. Blick Richtung Himmel am Nachmittag heute nicht nötig, es bleibt trocken. Morgen und auch am Dienstag schon wieder Nachmittagsgewitter einplanen. Hier ist der Verkehrsüberblick für den Sonntagmorgen. Mittlerweile wieder freie Fahrt auf Österreichs Straßen, auch im Burgenland. S31, die Anschlussstelle Eisenstadt Ost, ist wieder frei. Gute Fahrt!
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3: Mit Sandra Spick, salü, schönen Sonntagvormittag. Hier ist Cartoon Heroes.

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Dance Hits hier auf Kronehit Eurodance Express mit mir, Sandra Spick. Salü, die Sommerferien genießen wir von der Früh weg. Und heute am Sonntag sowieso hoffentlich frei für alle. Hier ist The Rhythm is a Dancer.

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mit Eurodance Express am Sonntag. Und wo sind eigentlich die Kinder, fragst du dich? Die schlafen besonders lang nach dem letzten Viertelfinalspiel in der Nacht. Eine anstrengende WM von den Uhrzeiten her. Also genieß die Ruhe oder mach die Mucke noch lauter und weck sie auf mit Land of Dreamin'. Ja, das sage ich jetzt mal, ist ein Zeichen.

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1: In Jenbach in Tirol ist gestern eine 65-jährige Frau aus ihrer brennenden Wohnung gerettet worden. Eine Nachbarin hat den Brandgeruch wahrgenommen und sofort die Feuerwehr alarmiert. Die Bewohnerin wurde nach der Erstversorgung mit der Rettung ins Krankenhaus Schwarz eingeliefert. Laut Polizei dürften mehrere Zigarettenstummel den Brand ausgelöst haben. England und Argentinien stehen im Halbfinale der Fußball-WM. Die Engländer haben sich in der Nacht mit 2:1 nach Verlängerung gegen Norwegen durchgesetzt. Argentinien hat die Schweiz mit 3:1 besiegt. England und Argentinien treffen dann am Mittwoch im Halbfinale aufeinander. Seit der Angelobung der ÖVP-SPÖ-NEOS-Regierung wurden im Nationalrat 179 Gesetzesbeschlüsse gefällt. Das sind 2,5 Maßnahmen pro Woche. Besonders erfreut zeigt sich SPÖ-Klubobmann Philipp Kucher darüber, dass mehr als 70% der Beschlüsse mit Stimmen aus der Opposition gefallen sind. Die Lage in der Straße von Hormuz ist in der Nacht auf heute weiter eskaliert. Nach dem Beschuss eines Containerschiffs hat das US-Militär den Iran angegriffen. Laut dem US-Zentralkommando wurden über 300 Ziele getroffen. Die iranischen Revolutionsgarden haben daraufhin US-Militärbasen in den Golfstaaten und Jordanien angegriffen.
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3: Zwischen dem Salzburger Pongau und dem niederösterreichischen Machfeld nicht immer wolkenlos, dafür aber auch nirgendwo Schauer, nämlich auch nicht am Nachmittag, das ist schon einmal selten. In den nicht heißen Gebieten, also alles außer Osttirol und Kärnten, liegen die Maximalwerte zwischen 23 und 31 Grad, sonst sind aber auch schon bis zu 33 drin. Fortsetzung der Hitze für viele, auch die ganze kommende Woche kann man sagen, oft auch begleitet von Nachmittagsschauern oder Gewittern. Hier ist der Verkehrsüberblick für den Sonntagvormittag. Wir radeln fleißig in Österreich. In Wien macht die Österreich-Radrundfahrt auch Station. Der Ring daher jetzt schon zwischen der Operngasse und der Schottengasse gesperrt. Ausweichen geht über die Zweierlinie. Und Niederösterreich entlang der Wachau wird auch geradelt beim Wachau-Radmarathon. Die B3 immer wieder gesperrt zwischen Spitz und Krems. Gute Fahrt!
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1: Du brauchst die beste Sommer-Playlist. Kein Problem, hier mit unserem Sunshine Summer auf Krone Hit Eurodance Express. Sommer-Vibes pur. Und ich liebe den nächsten ganz besonders. Nova Space mit Beds Are Burning.

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1: Ein 66-jähriger Mann ist gestern im Innviertel bei Reinigungsarbeiten zwischen einem Traktor und einem sogenannten Zwangsmischer eingeklemmt worden. Seine Ehefrau hat die Hilfeschreie gehört und die Rettungskette in Gang gesetzt. Der Mann wurde mit dem Rettungshubschrauber ins Spital geflogen. Norwegens Fußballparty ist vorbei. Im Viertelfinale der WM in Miami ist das Team rund um Erling Haaland gestern gegen England ausgeschieden. Dennoch zeigt sich der norwegische Teamchef stolz. Wir haben auf höchstem Niveau gespielt. Das Glück war nicht auf unserer Seite, aber so ist das Leben. Jetzt müssen wir erst einmal durchatmen, sagt der Coach. Die burgenländische Landeshauptmann-Stellvertreterin Anja Haider-Wallner von den Grünen fordert heute den Bund auf, klare rechtliche Rahmenbedingungen im Umgang mit Asbest zu schaffen. Es gebe noch Lücken, etwa bei Messverfahren und Grenzmengen. Das Burgenland habe früh reagiert, 4 Steinbrüche wegen Asbestbelastung geschlossen und eine Taskforce ins Leben gerufen. Grazer Forschende haben die Bedeutung der sogenannten Klebekraft für die Funktion von Zellen entdeckt. In 2 aktuellen Studien zeigen sie, dass die Kraft, mit der Zellen aneinander haften, entscheidend

Das Wetter spielt heute definitiv in der ersten Liga mit Sonne pur und strahlend blauem Himmel mit so 25 bis 33 Grad. Also Sport am besten auf den Abend verlegen, sonst wird es nämlich extra anstrengend. Ein paar Wolken mischen sich bei euch in Salzburg dazu, es bleibt aber trocken. Und der Trend zeigt, die neue Woche startet dann genau gleich mit einem heißen Tag am Montag. Erst gegen Mittwoch gibt es dann wieder vermehrt Sommergewitter. Das ist euer Verkehrsupdate und in Salzburg und Tirol ist einiges los. Wir starten im Westen, Tirol B179 Richtung Nassereit. Vom Grenztunnel Füssen bis heute 20 Minuten mehr Fahrzeit. Auch auf der A13 Richtung Bozen zwischen Zenzendorf und der Mautstelle Schönberg plus 15 Minuten. Und in Salzburg B320 in beiden Richtungen wird der Verkehr immer wieder wegen einem Unfall angehalten, also da mehr Zeit mitnehmen. Und auch in Salzburg auf der A10 Richtung Villach bei der Mautstelle St. Michael gibt Stau plus 10 Minuten. Ich wünsche euch eine gute Fahrt. 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

Pickt auf, Kronit Eurodance Express und heute nimmst du es mal leicht. Heute ist der Tag der Einfachheit. Gar nicht so ein kurioser Feiertag, finde ich, für einen Sonntag. Einfach nichts verkomplizieren, sondern nur unsere Dance-Hits hören. Hier ist Sweat.

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Zeit für die nächste Grillerei. Du gerade am Kartoffelputzen und am Hühnchen marinieren. Kein Wunder bei diesen perfekten Sommertemperaturen. Genieß es mit unserer Playlist, die Vorbereitungen an diesem Sonntag. Hier ist Falling Stars.

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1: Eine 29-jährige Wanderin aus Deutschland ist gestern Abend in Vorarlberg aus Bergnot gerettet worden. Die Frau war unter anderem nur mit Straßenschuhen und kurzer Hose ausgerüstet. Sie hat am Gipfel den Sonnenuntergang abgewartet, ist dann aber nach Einbruch der Dunkelheit festgesessen. Sie hatte keine Taschenlampe oder ähnliches bei sich. Die Bergretter haben sie kurz vor Mitternacht wohlauf angetroffen. Bei der Fußball-WM in den USA, Kanada und Mexiko steht am Mittwoch das zweite Halbfinale an. Um 21 Uhr trifft England auf Argentinien. Die Engländer wollen ihren ersten WM-Titel seit 1966, die Argentinier ihren zweiten in Folge. Die burgenländische Landeshauptmann-Stellvertreterin Anja Haider-Wallner von den Grünen fordert heute den Bund auf, klare rechtliche Rahmenbedingungen im Umgang mit Asbest zu schaffen. Es gebe noch Lücken, etwa beim Messverfahren und Grenzmengen. Das Burgenland habe früh reagiert, 4 Steinbrüche wegen Asbestbelastung geschlossen und eine Taskforce ins Leben gerufen. Grazer Forschende haben die Bedeutung der sogenannten Klebekraft für die Funktion von Zellen entdeckt. In 2 aktuellen Studien zeigen sie, dass die Kraft, mit der Zellen aneinander haften,

0: Sonne pur mit strahlend blauem Himmel, also richtig sommerlich. Ein paar Wolken mischen sich da dazu, ist aber eher die Ausnahme. 25 bis 33 Grad sind heute so die Top-Werte. Morgen am Montag dann nochmal so ein sonniger Tag, also das auf jeden Fall auskosten. Gegen Mittwoch mischen sich dann nämlich wieder mehr Regenschauer und Gewitter dazu. Das ist euer Verkehrsupdate und es ist einiges los. Wir starten vom Westen in den Osten. Tirol B179. In beiden Richtungen gibt es Blockabfertigungen vom Grenztunnel Füssen. Auch auf der A13 Richtung Bozen zwischen Zenzendorf und der Mautstelle Schönberg plus 15 Minuten. Salzburg A10 Richtung Villach. Bei der Mautstelle St. Michael gibt es Stau plus 20 Minuten. Und in Kärnten auf der A2 Richtung Wien zwischen Modriach und Steinberg ist der Herzogbergtunnel gesperrt. Da steht ein defektes Fahrzeug im Tunnel, auch im Kalcherkogeltunnel wird der Verkehr angehalten. Sperre am besten einfach abwarten. Und in Kärnten beim Karawankentunnel bei der Ausreise aktuell eine Wartezeit von 20 Minuten. Ansonsten läuft's, ich wünsche euch eine gute Fahrt.
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2: Mein Name ist Sandra Spick, Mahlzeit am Sonntag. Hier ist Empire of the Sun, Walking on a Dream.

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1: Du willst mal unser Musikexperte und hauseigener DJ sein. Sehr gerne bei der Krone Eurodance Express Lieferung. Jeden Donnerstag von 17 bis 18 Uhr spielen wir dir hier nur Musikwünsche, die von dir kommen. Also schreib uns jederzeit über unser Instagram oder auch auf unserer Homepage eurodance.at. Da steht die Nummer zu unserem WhatsApp-Kanal und wir freuen uns natürlich auch über Sprachnachrichten von dir, warum du diesen Hit ganz besonders liebst. Und dann hörst du dich vielleicht auch hier im Programm. Ich habe hier jetzt You Got To Let The Music. Ich wünsche einen schönen Sonntag und sag Mahlzeit.

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1: Das war was ganz Neues. James Hype, Serotonin, nicht mal einen Monat alt und schon hier auf Eurodance Express. Und am Dienstag von 18 bis 19 Uhr gibt es eine Stunde lang nur solche Hits. Die neue Generation Dance-Hits bei Eurodance. Wir freuen uns, wenn du am Start bist und natürlich auch Tipps schickst, wenn du sagst, boah, mir fällt da einer ein, der gehört unbedingt noch da in die Playlist. Alles darf rein ab 2020. Ich habe hier jetzt einen aus meiner Kindheit, aber gemixt mit Eurodance-Vibes. Sailor Moon sagt das Zauberwort.

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1: Ein 66-jähriger Mann ist gestern im Innviertel bei Reinigungsarbeiten zwischen einem Traktor und einem sogenannten Zwangsmischer eingeklemmt worden. Seine Ehefrau hat die Hilfeschreie gehört und die Rettungskette in Gang gesetzt. Der Mann wurde mit dem Rettungshubschrauber ins Spital geflogen. Bei der Fußball-WM in den USA, Kanada und Mexiko steht am Mittwoch das zweite Halbfinale an. Um 21 Uhr trifft England auf Argentinien. Die Engländer wollen ihren ersten WM-Titel seit 1966, die Argentinier ihren zweiten in Folge. Die Lage in der Straße von Hormuz ist in der Nacht auf heute weiter eskaliert. Nach dem Beschuss eines Containerschiffs hat das US-Militär den Iran angegriffen. Laut dem US-Zentralkommando wurden dabei über 300 Ziele getroffen. Der Iran hat den USA daraufhin Vertragsbruch vorgeworfen. Die iranischen Revolutionsgarden fliegen Angriffe auf US-Militärbasen in den Golfstaaten und Jordanien. Die burgenländische Landeshauptmann-Stellvertreterin Anja Haider-Wallner von den Grünen fordert heute den Bund auf, klare rechtliche Rahmenbedingungen im Umgang mit Asbest zu schaffen. Es gebe noch Lücken, etwa bei Messverfahren und Grenzmengen. Das Burgenland habe früh reagiert, 4 Steinbrüche wegen Asbestbelastung geschlossen und eine Taskforce ins Leben gerufen.
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3: Der Sommer, der meint's gerade richtig gut mit euch. Heute 3. Tag in Folge mit jeder Menge Sonne und bis zu 33 Grad. Gerade schon am feinsten bei euch in Wien und in Eisenstadt. Und der Wettertrend zeigt morgen am Montag nochmal eine Schippe drauf mit bis zu 34 Grad und Sonne pur für ganz Österreich. Erst gegen Mittwoch und Donnerstag kann's dann stellenweise auch wieder regnen und gewittern. Das ist euer Verkehrsupdate und einiges los auf Österreichs Straßen. Tirol, B179 in beiden Richtungen gibt's Blockabfertigungen vor dem Grenztunnel Füssen und auf der A13 Richtung Bozen zwischen Zenzendorf und der Mautstelle Schönberg plus 20 Minuten. In Salzburg auf der A10 Richtung Villach bei der Mautstelle St. Michael gibt's Stau und auch 20 Minuten mehr Fahrzeit. Und einige sind am Weg zurück vom Krone Hits Electric Love Festival auf der B11 Richtung Thalgau vor der Auffahrt auf die A1. Gibt's Stau, da braucht ihr gerade 30 Minuten länger. Ich wünsche euch eine gute und vor allem sichere Fahrt.
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4: Heute mit mir, Sandra Spick. Salut!

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1: In Gänserndorf ist es gestern Abend zu einer Suchaktion nach einem 4-jährigen Buben gekommen. Die Eltern haben das Kind als vermisst gemeldet. Wenig später kann der Bub aber unverletzt gefunden werden. Norwegens Fußballparty ist vorbei. Im Viertelfinale der WM in Miami ist das Team rund um Erling Haaland gegen England ausgeschieden. Dennoch zeigt sich der norwegische Teamchef Ståle Solbakken stolz. Wir haben auf höchstem Niveau gespielt. Das Glück war nicht auf unserer Seite, aber so ist das Leben. Jetzt müssen wir erst einmal durchatmen, sagt Solbakken. Pflegekräfte sollen in Zukunft einen gesetzlich abgesicherten Pflegebonus erhalten. Das kündigt heute Sozial- und Gesundheitsministerin Corinna Schumann an. Der Bonus war während der Corona-Pandemie eingeführt worden und beträgt aktuell 2.200 Euro pro Jahr bei Vollzeitbeschäftigung. Die Gewerkschaften zeigen sich erfreut über die Ankündigung. Meta stellt eine neue KI-Bildfunktion nach massiver Kritik wieder ein. Der Facebook-Mutterkonzern hat die Funktion erst vor wenigen Tagen eingeführt, mit der Nutzer Bilder auf Basis öffentlicher Instagram-Konten generieren können. Jetzt reagiert man auf Bedenken hinsichtlich des Datenschutzes. Die Funktion war standardmäßig aktiviert, was unter anderem die US-Schauspielergewerkschaft kritisiert hat.
2: Der Sonntag fühlt sich heute fast wie ein kleiner Urlaubstag an. Mit bis zu 33 Grad kommt richtiges Sommerfeeling auf, gerade schon 23 in allen Hauptstädten. Bei dir in Tirol und Vorarlberg mischen sich dann aber immer wieder Regenschauer und Wolken dazu. Und der Wettertrend, morgen Montag legt der Sommer dann nochmal einen drauf mit fast ganzen Tag Sonne und 34 Grad. Mittwoch und Donnerstag wird es dann wieder etwas schwüler, da kann es auch des Öfteren gewittern und regnen. Das ist euer Verkehrsupdate und es ist einiges los auf Österreichs Straßen. Wir starten in Oberösterreich, A1 Richtung Wien, zwischen Eberstal-Zell und dem Knoten vor Alpenkreuz. Ist ein Unfall passiert, aktuell ist da nur eine Fahrspur frei und es beginnt sich schon zu stauen. In Salzburg auf der A10 Richtung Villach zwischen Zederhaus und der Mautstelle St. Michael gibt's Stau und plus 20 Minuten. Kärnten A2 Richtung Wien gibt's Blockabfertigungen beim Kalcher Kogeltunnel. Da ist einiges los, 15 Minuten mehr Fahrzeit. Und auch in Kärnten beim Karawankentunnel braucht ihr gerade länger bei der Ausreise. Also ihr merkt, es ist einiges los. Nehmt auf jeden Fall mehr Zeit mit. Ich wünsche euch eine gute Fahrt.
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1: In Gänserndorf ist es gestern Abend zu einer Suchaktion nach einem vierjährigen Buben gekommen. Die Eltern haben das Kind als vermisst gemeldet. Wenig später kann der Bub aber unverletzt gefunden werden. Norwegens Fußballparty ist vorbei. Im Viertelfinale der WM in Miami ist das Team rund um Erling Haaland gegen England ausgeschieden. Dennoch zeigt sich der norwegische Teamchef Ståle Solbakken stolz. Wir haben auf höchstem Niveau gespielt. Das Glück war nicht auf unserer Seite, aber so ist das Leben. Jetzt müssen wir erst einmal durchatmen, sagt Solbakken. Pflegekräfte sollen in Zukunft einen gesetzlich abgesicherten Pflegebonus erhalten. Das kündigt heute Sozial- und Gesundheitsministerin Corinna Schumann an. Der Bonus war während der Corona-Pandemie eingeführt worden und beträgt aktuell 2.200 Euro pro Jahr bei Vollzeitbeschäftigung. Die Gewerkschaften zeigen sich erfreut über die Ankündigung. In China sind wegen eines Taifuns fast 2 Millionen Menschen evakuiert worden. Der Sturm ist gestern in der ostchinesischen Küstenstadt Taizhou auf Land getroffen. Er hat Windgeschwindigkeiten von bis zu 144 Kilometern pro Stunde erreicht. Die Behörden warnen vor extremen Regenfällen.
2: Der Sonntagnachmittag heute einfach mal richtig ausgeschlafenen Tag genießen. Draußen wartet nämlich richtiges Sommerwetter auf euch. Also Sport machen heute am besten auf draußen verlegen. Mit bis zu 33 Grad wird es nämlich richtig heiß, bleibt aber trocken. Bei dir in Tirol und Salzburg mischen sich immer mal wieder Wolken dazu. Am Montag die neue Woche genauso sonnig, teilweise sogar mit bis zu 34 Grad. Erst ab der Wochenmitte gibt es wieder ein paar Sommergewitter und Regen. Das ist euer Verkehrsupdate. Wir starten mit guten Nachrichten für euch in Oberösterreich. A1 Richtung Wien zwischen Eberstalzell und dem Knoten Voralpenkreuz ist ein Unfall passiert. Die Unfallstelle ist aber wieder geräumt. Da läuft's wieder. In Kärnten beim Karawankentunnel Richtung Slowenien braucht ihr immer noch länger wegen Überlastung. Also da ist einiges los. Gerade ein Plus von 20 Minuten. Auch in Salzburg auf der A10 Richtung Villach zwischen Zederhaus und der Mautstelle St. Michael gibt's Stau. Auch da plus 20 Minuten. Und in Tirol B179 Richtung Deutschland gibt's zwischen dem Fernpass und der Blockabfertigung beim Grenztunnel Füssen Stop and Go. Ich wünsche euch eine gute Fahrt.
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Das ist Kuritz, Zero Dance Express mit einer Love Message an dich natürlich, unsere Hörer und Hörerinnen. Vielen Dank fürs Dabeisein in den Sommerferien an diesem Sonntag. Wir genießen ihn weiter mit The Rhythm of the Night, rein in den Nachmittag.

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Na, heute ein bisschen Augenringe am Start. Ja, so eine Fußballnacht ist anstrengend, aber für die Siesta bleibt keine Zeit. Außerdem nächstes Spiel erst am Dienstag. Also jetzt kurz ein bisschen Pause und vielleicht wieder mal Zeit fürs Schatzi, ne? Wir motivieren mit den besten Dance-Hits. Hier ist ein Klassiker von Luna, Latino Lover.

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1: In Gänserndorf ist es gestern Abend zu einer Suchaktion nach einem 4-jährigen Buben gekommen. Die Eltern haben das Kind als vermisst gemeldet. Wenig später kann der Bub aber unverletzt gefunden werden. Norwegens Fußballparty ist vorbei. Im Viertelfinale der WM in Miami ist das Team rund um Erling Haaland gegen England ausgeschieden. Dennoch zeigt sich der norwegische Teamchef Ståle Solbakken stolz. Wir haben auf höchstem Niveau gespielt. Das Glück war nicht auf unserer Seite, aber so ist das Leben. Jetzt müssen wir erst einmal durchatmen, sagt Solbakken. Pflegekräfte sollen in Zukunft einen gesetzlich abgesicherten Pflegebonus erhalten. Das kündigt heute Sozial- und Gesundheitsministerin Corinna Schumann an. Der Bonus war während der Corona-Pandemie eingeführt worden und beträgt aktuell 2.200 Euro pro Jahr bei Vollzeitbeschäftigung. Die Gewerkschaften zeigen sich erfreut über die Ankündigung. In China sind wegen eines Taifuns fast 2 Millionen Menschen evakuiert worden. Der Sturm ist gestern in der ostchinesischen Küstenstadt Taizhou auf Land getroffen. Er hat Windgeschwindigkeiten von bis zu 144 Kilometern pro Stunde erreicht. Die Behörden warnen vor extremen Regenfällen.
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3: Der Sonntagnachmittag heute einfach mal richtig ausgeschlafen, den Tag genießen. Draußen wartet nämlich richtiges Sommerwetter auf euch. Also Sport machen heute am besten auf draußen verlegen. Mit bis zu 33 Grad wird es nämlich richtig heiß, bleibt aber trocken. Bei dir in Tirol und Salzburg mischen sich immer mal wieder Wolken dazu. Am Montag die neue Woche, genauso sonnig, teilweise sogar mit bis zu 34 Grad. Erst ab der Wochenmitte gibt es wieder ein paar Sommergewitter und Regen.
4: Auf den Straßen aktuell einiges los. Einmal läuft da gerade die Tour of Austria, das Radrennen. Am Weg von Königstetten nach Mauernbach über die Wiener Westbahnfahrt zum Ring rechnet damit, entlang der Strecke immer wieder angehalten zu werden. Außerdem gibt es schon eine Sperre in Wien, und zwar die Ringstraße ist gesperrt zwischen der Operngasse und der Schottengasse. Außerdem heute auch der Radmarathon in der Wachau. Deshalb gibt es immer wieder Stau im Raum Mautern, Emmersdorf und Melk. Auf der B3, der B33 und der B216 werdet ihr auch immer wieder angehalten. In der Stadt Salzburg gibt es eine Sperre. Die Alpenstraße zwischen dem Fürstenweg und der Anschlussstelle Salzburg Süd ist in beiden Richtungen gesperrt. Grund ist da ein Brand direkt neben der Alpenstraße. Ausweichen am besten über die Autobahn. Und zum Reiseverkehr: Tirol B179 Fernpassstraße Richtung Deutschland. Zwischen der Umfahrung Reute und dem Grenztunnel Fürstenplus 30 Minuten. Und Kärntner 11 Richtung Slowenien. Da gibt es Stau vorm Karawankentunnel wegen Überlastung plus 45 Minuten.
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1: Das sind wir, das ist deine Sommer-Playlist von uns. Wenn du gerade auf deinem Balkon eine Runde drehst oder vielleicht sogar das Glück hast, ein Pool zu haben und wenn es nur ein kleines Planschbecken ist, genieß diesen sommerlichen Sonntag. Ich habe hier jetzt die Fun Factory, I Wanna Be With You, Sandra Spick im Studio. Salut, feinen Sonntag.
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Let Me Think About It heißt heute nicht am Nims Leicht Tag, eigentlich der Tag der Einfachheit. Also einfach mal sagen, heute überdenke ich mal nicht zu viel, sondern mach einfach, was mir Spaß macht. Nichts wird kompliziert. Ich habe jetzt hier die Spice Girls mit Wannabe auf Krone Hit Eurodance Express. Schönen Sonntagnachmittag.

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2: Bei einem Flugzeugabsturz in Garming in Niederösterreich sind heute zwei Menschen ums Leben gekommen. Zwei weitere Personen werden schwer verletzt. Die viersitzige Maschine ist in unwegsamem Gelände abgestürzt. Ein Rettungsgroßeinsatz läuft. In Oslo müssen 45 Personen nach dem WM-Viertelfinale zwischen Norwegen und England in die Notaufnahme. 24 davon haben Verletzungen, die im Zusammenhang mit dem Spiel stehen. Vor dem Königsschloss in Oslo haben sich riesige Menschenmassen versammelt, um das Spiel zu verfolgen. Nach Angaben der Polizei ist es zu mehreren Fällen von Trunkenheit, Ordnungswidrigkeiten und Schlägereien gekommen. Pflegekräfte sollen in Zukunft einen gesetzlich abgesicherten Pflegebonus erhalten. Das kündigt heute Sozial- und Gesundheitsministerin Corinna Schumann an. Der Bonus war während der Corona-Pandemie eingeführt worden und beträgt aktuell 2.200 Euro pro Jahr bei Vollzeitbeschäftigung. Die Gewerkschaften zeigen sich erfreut über die Ankündigung. In China sind wegen eines Taifuns fast 2 Millionen Menschen evakuiert worden. Der Sturm ist gestern in der ostchinesischen Küstenstadt Taizhou auf Land getroffen. Er hat Windgeschwindigkeiten von bis zu 144 Kilometern pro Stunde erreicht. Die Behörden warnen vor extremen Regenfällen.
3: Sehr sommerlich warm oder heiß eigentlich ist es heute wieder in ganz Österreich. Zwischen 26 und 31 Grad aktuell in den Landeshauptstädten, 26 in St. Pölten und Wien und am heißesten ist es in Innsbruck und Bregenz bei strahlendem Sonnenschein. Wo die dichten Wolken dabei sind, ja, die bleiben auch jetzt noch am Nachmittag, aber ein Regen ist eigentlich nicht in Sicht. Kurzer Blick noch auf die neue Woche, es bleibt sehr sommerlich und heiß, hin und wieder aber Gewitter möglich. Sehr viel Reiseverkehr weiterhin auf den Straßen. Wir starten in Kärnten. A11 Richtung Slowenien, da gibt es Stau vorm Karawankentunnel plus 45 Minuten. 30 Minuten mehr einplanen auf der A2 Richtung Wien. Beim Packsattel, da gibt es Blockabfertigung vor dem Kalcherkugeltunnel. Tirol, B179 Fernpassstraße Richtung Deutschland zwischen der Umfahrung Reute und dem Grenztunnel Füssenstau. Zeitverlust 45 Minuten. Plus 15 Minuten am Autobahngrenzübergang Kufstein-Kiepersfelden am Weg nach Deutschland, also bei der Ausreise. In der Stadt Salzburg gibt es weiterhin eine Sperre, und zwar die Alpenstraße ist zwischen dem Fürstenweg und der Anschlussstelle Salzburg Süd in beiden Richtungen gesperrt. Grund ist ein Brand direkt neben der Alpenstraße. Ausweichen am besten über die Autobahn. Und Steiermark S6 Richtung Wien zwischen Mürzzuschlag West und Ost. Blockabfertigung vor dem Ganzsteintunnel wegen Überlastung. Plus 15 Minuten da aktuell. Gute Fahrt!
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Salü, Sandra Spick auf Krone Hit Eurodance Express. Schön, dass du uns bei deiner nächsten Grillerei mit dabei hast als Playlist für deine Friends. Salü an euch natürlich auch. Wir haben die coolsten Dance-Hits für euch, so auch den Roller Girl. Hier ist Geisha Dreams.

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1: Bei einem Flugzeugabsturz in Garming in Niederösterreich sind heute zwei Menschen ums Leben gekommen. Zwei weitere Personen werden schwer verletzt. Die viersitzige Maschine ist in unwegsamem Gelände abgestürzt. Ein Rettungsgroßeinsatz läuft. In Oslo müssen 45 Personen nach dem WM-Viertelfinale zwischen Norwegen und England in die Notaufnahme. 24 davon haben Verletzungen, die im Zusammenhang mit dem Spiel stehen. Vor dem Königsschloss in Oslo haben sich riesige Menschenmassen versammelt, um das Spiel zu verfolgen. Nach Angaben der Polizei ist es zu mehreren Fällen von Trunkenheit, Ordnungswidrigkeiten und Schlägereien gekommen. Der langjährige republikanische US-Senator und Trump-Verbündete Lindsey Graham ist tot. Er ist im Alter von 71 Jahren nach kurzer und schwerer Krankheit gestorben. Graham war einer der erfahrensten Außenpolitiker der USA und hat sich zuletzt für schärfere Sanktionen gegen Russland eingesetzt. In China sind wegen eines Taifuns fast 2 Millionen Menschen evakuiert worden. Der Sturm ist gestern in der ostchinesischen Küstenstadt Taizhou auf Land getroffen. Er hat Windgeschwindigkeiten von bis zu 144 Kilometern pro Stunde erreicht. Die Behörden warnen vor extremen Regenfällen.
2: Heute im Westen deutlich heißer als in der Großstadt in Wien. Kein Wunder aber auch, da brennt die Sonne runter. Aktuell 30 Grad in Spital oder 32 sogar in Lienz. In Wien hingegen oder auch im Pinkerfeld unter 30 Grad, aktuell um die 27. Außerdem ordentlich windig. Kurzer Blick auf morgen, Wochenstart. Es wird wieder sehr sommerlich heiß, hin und wieder sind aber Gewitter möglich. Weiterhin sehr viel

0: was Felden ca. 20 Minuten mehr einplanen bei der Ausreise, also am Weg nach Deutschland. Weiter nach Oberösterreich, A1 Richtung Wien. Zwischen der Kirchen Ost und Forchdorf ist weiterhin die linke Fahrspur nach einem Unfall gesperrt. Es gibt da 3 bis 4 Kilometer Stau. Viel los auch auf der B145 Richtung Gmunden. Zwischen dem Geiswandtunnel bei Traunkirchen und Altmünster sind es aktuell 20 Minuten mehr. Und auch 20 Minuten Zeitverlust in Niederösterreich auf der S6 Richtung Wien. Zwischen Glocknitz und Neunkirchen, da gibt es Stau wegen der Baustelle. Gute und sichere Fahrt.
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2: Mit Sandra Spick, salut!

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1: Die burgenländische Landeshauptmann-Stellvertreterin Anja Haider-Wallner von den Grünen fordert heute den Bund auf, klare rechtliche Rahmenbedingungen im Umgang mit Asbest zu schaffen. Es gibt Lücken beim Messverfahren.

0: Grenzmengen zur Heiderwald an. Das Burgenland habe hingegen früh reagiert, 4 Steinbrüche wegen Asbestbelastung geschlossen und eine Taskforce ins Leben gerufen. Der österreichische Radprofi Gregor Mühlberger hat die 75. Österreich-Radrundfahrt gewonnen. Mühlberger, der bei der Tour de France nicht dabei war, hat sich bei der Heimtour 2 Etappensiege geholt und ist am Ende mit über einer Minute Vorsprung auf den US-Amerikaner Kevin Vermaak als Gesamtsieger ins Ziel gekommen. Pflegekräfte sollen in Zukunft einen gesetzlich abgesicherten Pflegebonus erhalten. Das kündigt heute Sozial- und Gesundheitsministerin Corinna Schumann an. Der Bonus ist während der Corona-Pandemie eingeführt worden und beträgt derzeit 2.200 Euro pro Jahr bei Vollzeitbeschäftigung. Die Gewerkschaften zeigen sich erfreut über die Ankündigung. Bei einem Flugzeugabsturz in Garming in Niederösterreich sind heute 2 Menschen ums Leben gekommen. 2 weitere werden schwer verletzt. Die Maschine war ein einmotoriges Flugzeug des Typs Piper. Der Absturz geschieht in einem abgelegenen Waldbereich in der Nähe der Ortschaft Neuhaus. Die Unfallursache ist noch immer unklar.
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3: Heute im Westen deutlich heißer als in der Großstadt in Wien. Kein Wunder aber auch, da brennt die Sonne runter. Aktuell 30 Grad in Spital oder 32 sogar in Lienz. In Wien hingegen oder auch im Pinkerfeld unter 30 Grad, aktuell um die 27. Außerdem ordentlich windig. Kurzer Blick auf morgen, Wochenstart. Es wird wieder sehr sommerlich heiß, hin und wieder sind aber Gewitter möglich. Der Reiseverkehr hält sich hartnäckig in Tirol. B179 Fernbaustraße Richtung Deutschland vor dem Grenztunnel Füssen weiterhin 15 Minuten Zeitverlust. 15 Minuten länger auch einplanen am Autobahngrenzübergang Kufstein-Kiefersfelden, ebenfalls am Weg nach Deutschland. Kärnten A2 Richtung Wien beim Parksattel weiterhin Blockabfertigung vor dem Kalcherkugeltunnel plus 20 Minuten aktuell. Eine Sperre in der Steiermark und zwar auf der B77 der Gabalstraße zwischen Grenow und Köflach. Da ist ein Unfall passiert. Ausweichen geht nur großräumig über Weißkirchen und Wimberg. Weiter nach Oberösterreich, A1 Richtung Wien. Zwischen Regau und Forchdorf, da ist die Unfallstelle geräumt, der Stau löst sich aber nur langsam auf. B145 Richtung Gmunden, da ist einiges los zwischen dem Geiswandtunnel bei Traunkirchen und Altmünster, plus 15 Minuten Zeitverlust. Und genauso lange dauert es auch in Niederösterreich, S6 Richtung Wien zwischen Glocknitz und Neunkirchen, da gibt es Stau vor der Baustelle. Gute Fahrt!
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1: Die burgenländische Landeshauptmann-Stellvertreterin Anja Haider-Wallner von den Grünen fordert heute den Bund auf, klare rechtliche Rahmenbedingungen im Umgang mit Asbest zu schaffen. Es gibt Lücken bei Messverfahren und Grenzmengen zu Haider-Wallner. Das Burgenland habe hingegen früh reagiert, 4 Steinbrüche wegen Asbestbelastung geschlossen und eine Taskforce ins Leben gerufen. Der österreichische Radprofi Gregor Mühlberger hat die 75. Österreich-Radrundfahrt gewonnen. Mühlberger, der bei der Tour de France nicht dabei war, hat sich bei der Heimtour 2 Etappensiege geholt und ist am Ende mit über einer Minute Vorsprung auf den US-Amerikaner Kevin Vermaak als Gesamtsieger ins Ziel gekommen. Pflegekräfte sollen in Zukunft einen gesetzlich abgesicherten Pflegebonus erhalten. Das kündigt heute Sozial- und Gesundheitsministerin Corinna Schumann an. Der Bonus ist während der Corona-Pandemie eingeführt worden und beträgt derzeit 2.200 Euro pro Jahr bei Vollzeitbeschäftigung. Die Gewerkschaften zeigen sich erfreut über die Ankündigung. Bei einem Flugzeugabsturz in Gaming in Niederösterreich sind heute 2 Menschen ums Leben gekommen. 2 weitere werden schwer verletzt. Die Maschine war ein einmotoriges Flugzeug des Typs Piper. Der Absturz geschieht in einem abgelegenen Waldbereich in der Nähe der Ortschaft Neuhaus. Die Unfallursache ist noch immer unklar.
2: Jetzt richtig angenehm zum Laufen oder Gasse gehen. Heute Abend in Vorarlberg, Tirol und Kärnten noch besonders freundlich. Im Osten hingegen stärker bewölkt. Es gibt die Chance auf ein paar Tropfen, aber nichts Großes da dabei. Morgen Montag starten wir sonnig und es wird im Laufe des Tages wieder richtig heiß mit bis zu 34 Grad. Reiseverkehr gibt's noch in Kärnten auf der A2 Richtung Wien beim Packsattel. Weiterhin Blockabfertigung vor dem Kalcherkugeltunnel. 20 Minuten Zeitverlust. Steiermark bis

77 Gabaltstraße. Da ist die Sperre zwischen Krenhof und Köflach aufgehoben. Die Unfallstelle ist geräumt. Und Tirol B179 Fernpassstraße Richtung Deutschland. Vor dem Grenztunnel Füssen sind es noch plus 15 Minuten. Gute Fahrt! 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